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1: Ja, wir schalten eine erste Kehr für den Morgen raus bei Jasmin Butzen.
2: Aktuell ist ein Accident um CR 132 zwischen Münchberg und Niederanwen. Der Segel ist auf der Platz und das ist ein Spur blockiert. Da haben wir noch ein Auto am Pont zu Lützeburg und da am Boulevard d'Avranche bei der Kreuzung mit der Rue du Fort Wallis. Die Chance ist dort blockiert. Und zum Schluss noch ein kleiner Appell. Ab der A6 in Richtung Arel aus zwischen Mama an der Erdekapelle und die Überholspur wird sein Chantier gespart, also kann ich noch dort mit Stau rechnen.
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2: Es gibt im Moment keine richtige Steuerungen am Verkehr. Auch der Berufstrafik hat sich diese Mal noch an Grenzen. Ein kleiner Appell aber noch, ob der A6 in Richtung Arel aus der Mama an der Erdekapelle die Überholspur mit seinem Chantier gesperrt und zu Ettelbrück aus Haut der letzten Tag vom Chantier auf der Avenue des Alliés. Die Straßanzug die Ettelbrück auf der B7 bleiben noch bis zum Abend gesperrt. Eine Deviation ist gezeichnet und muss doch eventuell mit Stau gerechnet gehen. Gemeinde Ettelbrück rekommandiert dem Transitverkehr Ettelbrück großmäßig zu umfahren.
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0: Alors, les pompiers indiquent ce matin que la situation est encore critique. Depuis jeudi dernier, le feu a donc parcouru près de 32 000 hectares sur un périmètre de plus de 120 km. Alors, c'est déjà le troisième feu le plus dévastateur de l'histoire de l'Espagne. La priorité depuis le début de l'incendie, c'est bien sûr des vies humaines et des zones habitées. 34 communes ont été évacuées, ça représente 1200 personnes. 14 autres sont confinées. L'objectif a été atteint sur ce point, selon le président de la région, puisqu'il indique que 90% des zones habitées sont maintenant sécurisées. Le feu commence également à être maintenu. Les pompiers expliquent qu'ils étaient dans une attitude défensive depuis jeudi, c'est-à-dire qu'ils tentent de stopper la progression et ils espèrent aujourd'hui passer à une phase offensive pour débuter l'extinction de l'incendie qui prendra encore plusieurs jours dans le meilleur des cas.
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0: 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L'Espagne est le pays européen le plus touché. 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Les flammes parviennent par exemple à traverser des zones de pare-feu. Vous savez, ce sont ces bandes de terrain de 40-50 mètres qui ont été déboisées ou défrichées et qui habituellement permettent de stopper la propagation du feu. Eh bien, les flammes passent quand même ces zones de pare-feu et puis les experts expliquent que l'hiver et le printemps ont été très pluvieux ici en Espagne et donc la végétation a beaucoup poussé. Avec les chaleurs extrêmes, cette végétation est devenue très sèche et donc un parfait combustible pour les incendies. Et puis il y a aussi les canicules à répétition qui chauffent le sol, qui devient donc aussi propice à la propagation du feu.
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1: Während der Nachrichten von den Hour möchte Jasmin Butzem denken den Point von der Situation auf der Straße.
2: Der Verkehr lebt im Moment größtenteils flüssig und auch der Berufstrafik bleibt echt ruhig. Auf der A7 Richtung Norden geht es zwischen dem Tunnel Grauft und dem Tunnel Gößlerbirch ein mobiles Chantier. Die Rätspur und Pannenspur sind platzweise gesperrt, wird dort sonst gibt es mehr los. Danach ein Rappel für die A13 bei Markusbirch. Die lebt Verkehr weiterhin in beide Richtungen, jeweils je eine Spur pro Richtung. Die Fitter ist auch auf 70 km an der Stunde limitiert und am Berufstrafik kann es zu Retare kommen. Und auf der A6 Richtung Arel, Ostrich Mama an der Erdekapelle nach immer die Hölzspur, wenn es ein Chantier gesperrt.
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4: Ein Blick auf die Wetter, Karten um 3 Minuten um 9. Dröschen an der Wiesel von Sonne, Wolke, Creme, Haut gemeldet. Bei 22 bis 24 Grad, nur dann ein paar Grad mehr, bis 26 Grad an ein bisschen mehr Luft. Bis Samstag bleibt es dann noch nach Dröschen. Bis 30 Grad meldet Meteolux. Sonntag gilt es dann ein bisschen auf, wenn sie schauen auf der Karte. Bei 21 bis 23 Grad Arena, also auch für ein Montag gemeldet.
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1: 1030 Menschen waren auf der Bühne. Mahler selbst hat zugegeben, das alles erinnere ihn an Barnum & Bailey, den amerikanischen Riesenzirkus. 8 Solisten, 171 Musiker im Orchester, dazu 2x250 Chorsänger und 350 Kinderstimmen. Mahler hatte sich selbst um die Aufstellung gekümmert, damit diese Massen eine musikalische Einheit würden. Er hatte die Beleuchtung geregelt und sogar dafür gesorgt, dass die Straßenbahn draußen nicht vorbeirasselt, sondern Schritttempo fährt und das Bimmeln aufhört. Dieses Werk, so monumental es war, sollte nicht gestört werden.
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1: 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Mutter, Vater, hört ihr mich? Warum zerbricht etwas in mir? Wie Glas, das im Fall zersplittert. Der Verlust greift nach meinem Herzen, umklammert meine Zunge. Und ich frage, wo ist sie hin, meine Sprache? Jedes Jahr verschwindet sie ein Stück mehr. Leise, kaum merklich. Wie Schnee, der im Frühling taut. Die Worte, einst kräftig wie Wurzeln, werden schwächer, verblassen, weil ich sie nicht mehr spreche, weil das Leben sie übertönt.

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1: Zeitweise abgestumpft. Grau. Weder schwarz noch weiß. Einfach nur grau. So fühlt man sich manchmal. Weder gut noch schlecht. Weder stark noch schwach. Einfach irgendetwas in der Mitte. Etwas Undefinierbares. Einfach nur grau. Viele Reize, viele Geräusche, viele Farben. Einfach nur zu viel. Aber auch Grau verschwindet wie Tau an einem frühen Morgen und lässt verblassen,

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1: Anne Blick auf die Wetterkarten um 3 Minuten auf 9:30 Uhr. Dröschen an der Wiesel für Sonne, wollige Creme Haut gemeldet bei 22 bis 24 Grad. Nur ein paar Grad mehr bis 26 Grad. Ein bisschen mehr Luft. Bis Samstag bleibt es nach Dröschen, aber bis 30 Grad meldet Meteolux. Sonntag gilt es dann ein bisschen auf, wenn Sie schauen auf der Karte bei 21 bis 23 Grad. Arena, also auch für ein Mensch nachgemeldet.
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1: Ein Blick auf die Wetterkarte um 3 Minuten auf 10, dröschen an Wiesel von Sonne, Wolke, Krämer, Haut gemeldet bei 22 bis 24 Grad. Morgen mal ein paar Grad mehr, bis 26 Grad und ein bisschen mehr lüftig. Bis Samstag bleibt es nach dröschen bis 30 Grad, meldet Meteolux. Sonntag gilt es ein bisschen auf, wenn es sich schauen auf der Karte bei 21 bis 23 Grad und noch rein, was für ein Mendisch gemeldet.
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1: Accidentum op der Diedlinger Autobahn A3 Richtung Stadt zwischen der Erdebergschirm und dem Gasbrücher Kreiz. Da gibt es ein Accident zu feiern an der Rüdler Frontier. Die Straße ist aktuell gesperrt. Ein Accidentum hat zu Huldang auf der National 7. Ein Accident gibt es zwischen der Konter an der Rüde Sieren. Chantiermobilnummer auf der A7 Richtung Norden zwischen dem Tunnel Groft an dem Tunnel Goslar-Biersch. Die Riedspur an Pannenspur sind platzweise gesperrt. 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
1: Für die Prävisionen nach um 4 Minuten um 11 Drüschen an der Wiesel von so einer wollige Krämerhaut gemeldet bei 22 bis 24 Grad. 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
1: Danach ein Blick auf die Wetterkarten. Um 9 Minuten auf Mitte, Strichen an der Wiesel von so einer wollige Creme Haut. Bei 22 bis 24 Grad, nur ein paar Grad mehr, bis 26 Grad, ein bisschen mehr lüftig. 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Sonntag kühlt es dann ein bisschen auf, und jetzt noch Schauern auf der Karte bei 21 bis 23 Grad, Rehen, also auch für ein Mendes gemeldet.
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1: Der Blick auf die vier der Karten um 3 Minuten auf halb rein. 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Mal ein paar Grad mehr, bis 26 Grad, ein bisschen mehr Luft. 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
1: 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Chantier auf der A7 Richtung Start durch der Abfahrt Waldhof an der Jonction Grengewald. 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Das ist noch fertig. Chantier noch auf der A13 am Tunnel Markusberg. 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
1: Und der Blick auf die Wetterkarten um 3 Minuten auf Bang. 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Mut an ein paar Grad mehr bis 26 Grad. Und ein bisschen mehr lüftig. 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
1: Ja, de Moje waret nach voll sonnig, mir am Lauf von Dach 10 immer mehr Wolleke von Nordwesten, River, Temperaturen klamm just nach bis auf maximal 24 Grad, Drösche bleibt da, aber das Kirin ersicht, de Wand schwach, den Ofen bleibt doch Wolleke zwischen 15 und 19 Grad, nur Schmel bei 8 bis 11 Grad. 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
2: 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Ein Ort, der mehr Asche als Erde ist. In meinem Herzen die Bruchstücke eines Landes, das mich nicht halten konnte. Sie nennen mich Fremde, doch ich suche nur ein Stück Himmel, in dem ich atmen kann.

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1: 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Mutter, Vater, hört ihr mich? Warum zerbricht etwas in mir? Wie Glas, das im Fall zersplittert. Der Verlust greift nach meinem Herzen, umklammert meine Zunge. Und ich frage, wo ist sie hin, meine Sprache? Jedes Jahr verschwindet sie ein Stück mehr. Leise, kaum merklich. Wie Schnee, der im Frühling taut. Die Worte, einst kräftig wie Wurzeln, werden schwächer, verblassen, weil ich sie nicht mehr spreche, weil das Leben sie übertönt.

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1: 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Grau. Weder schwarz noch weiß. Einfach nur grau. So fühlt man sich manchmal. Weder gut noch schlecht. Weder stark noch schwach. Einfach irgendetwas in der Mitte. Etwas Undefinierbares. Einfach nur grau. Viele Reize, viele Geräusche, viele Farben. Einfach nur zu viel. Aber auch Grau verschwindet wie Tau an einem frühen Morgen und lässt verblassen.

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1: Abschen am Tunnel Kirchbierg ändert dem Rondpoint Serra den Tunnel aus Erfuhrrichtung Stadt aktuell gespart. Deviation durch den Rondpoint. Auto und Pannung Gasbrücher Kreuz an der Brücke von der A3 Richtung Stadt, ob da 1 respektive da 6. Gefier steht ob der Pannenspur. An am Tunnel Gosselbierg, ob der A7 Richtung Stadt, aus aktuell die Verholspur gespart. Schaut ihr erst du also gut oppassen. Vierte Rest, also ziemlich ruhig, führt weiter 40. Viel, dass das dann auch so bleibt. 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
1: Am Lauf vom Dach werden immer mehr Wolken von Nordwesten hin erzählen. Temperaturen gehen maximal bis auf 24 Grad. Ob Drische bleibt da war Kirin, also ist kein anderer Niederschlag ersicht. Der Wand schwach, der Abend bleibt wolkig zwischen 15 und 18 Grad. An der Nacht gehen Temperaturen da bis auf 8 Grad rauf. Am Donnerstag fängt es mit Wolken am Morgen nun mehr genau umgedreht wie Haut. Klärt es dann am Lauf vom Nordmittag immer mehr ab. Und Sonne überhält Temperaturen bei 26 Grad.
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1: 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Das sind keine klassischen Aromastoffe, mit Substanzen, die Rezeptoren vom Trigeminusnerv aktivieren, dieselbe Nerv, den auch Schmerz und Hitz erkennt. 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

0: Das klidisch warm, die Sonne hat die Welt zum grössten Teil zerstört. 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Menschen sind verzweifelt nach Schutz. Alle nur stocken sie und Tieren und hoffen auf Protektion. 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
1: 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Entwickelt vom russischen Indie-Studio Trioskas und veröffentlicht von Critical Reflex. 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Mouthwashing ist für mich eine von den grotesksten und verrücktesten, aber auch eine von meinen absoluten Lieblingsspielen, die ich hier gespielt habe. So absurd und so verstehend, dass es einem noch lange am Kopf läuft. Und nur genau das Absurdität knappt No, I'm Not a Human un. Die Grafik ist ziemlich grotesk und ganz komisch. Es sieht aus wie eine Mischung aus fotorealistischen Bildern und verstehend verzerrt Charakteren, die einem direkt in Unwohlgefühl gehen. 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Die Sonne ist explodiert und mischt die Welt unbewohnbar. 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
1: 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Für mich also doch echt ein psychologisches Experiment wie ein typisches Horrorspiel. 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Erhältlich ist es für PC über Steam.
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1: Schon hier ob der A1 a Richtung Dreier am Bereich Münzbüsch, die Riedspur aus Heil gespart, passt du gut auf von Schliff. 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
1: Erzählen aber ein paar Wolken aus dem Nordwesten, ob die Sonne nicht durchschlossen. Mir für den Rest gibt kein weiter Problem. Es bleibt auch trischen. Temperaturen bei um die 22 Grad. An der Wand schwach. Den Oven killt drauf bis auf 18 Grad. Und es bleibt auch weiterhin ohne Niederschläge. Mir donnerstern dann mehr freundlich. 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
1: Sonnenwolken aus dem Nordwesten wieseln sich auf. Mal ist Sonne mehr da, mal ein paar mehr Wolken. Temperaturen bei um die 22 Grad, schwache Wand. Den Abend geht noch ein bisschen mehr kalt, geht ab 18 Grad rauf, ganz ohne Niederschläge. Am Montag dann noch ein bisschen mehr freundlich. Morgen fängt es mit Wolken an. Die verzeihen sich dann aber im Laufe des Tages an Temperaturen bis maximal 26 Grad.

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8: 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Und die nächste Nacht gehen Temperaturen ein bisschen hoch bis 8 bis 10 Grad ungefähr.
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1: 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Leader am General bleibt noch immer der Slowen Tadej Pogacar. Du hast der letzte Boyer Alex Kirsch auf der 121. Platz.
5: Das war eine Rediffusion vom Panorama von 6 Uhr.

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